0: Es la hora 2 en punto.
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0: Es la hora 5 en punto. La temperatura 20 grados, 8 décimas.
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1: Es la hora 7 en punto. La temperatura 20 grados 8 décimas.
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0: Es la hora 8 en punto. La temperatura 21 grados.
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4: Waren es einige Ärgerlichkeiten oder war es die Müdigkeit nach Wochen der Anspannung? Bibel lesen und beten war nur noch irgendwie Formalität und dann kam das Erschrecken. Da habe ich gelogen. Ich hatte was vermurkst und die Sache war mir peinlich. Meine Ehre war mir in dem Moment wichtiger als meine Beziehung zu Gott. Da wurde es finster.

0: Geister in mir. Am nächsten Tag war in unserer Mitarbeiterandacht das Wort aus 1. Johannes 3, Vers 19 dran. Wenn uns unser Herz verdammt, so ist doch Gott größer als unser Herz und er kennt alle Dinge. Das war ja ganz genau meine Situation. Und dann habe ich die Sache richtig gestellt. Die Leute haben mir Vergebung zugesprochen und Trost. Da wurde es wieder hell in mir. Ich musste an Petrus denken. Jesus hat ihm gesagt, du wirst ableugnen, dass du mich kennst. Aber ich habe für dich gebetet, dass dein Glaube nicht aufhört. Petrus hat sich das nicht vorstellen können. Und dann ist es doch genau so passiert. Nach Ostern hat Jesus den Petrus gefragt, hast du mich lieb? Und dann kam die Sache wieder in Ordnung. Ein paar Wochen später steht der gleiche Petrus mutig im Tempel und predigt. Wie ist dieser Wechsel möglich? Jesus hat das seinen Leuten vorausgesagt. Wenn ich zum Vater zurückgehe, dann schicke ich euch den Heiligen Geist. Der wird euch beistehen und in alle Wahrheit leiten. 40 Tage nach seiner Auferstehung verabschiedet sich Jesus von seinen Jüngern. Er geht wieder zurück zu seinem himmlischen Vater. 10 Tage später ist das Fest der ersten Ernte, Pfingsten. Die Jünger sind an jenem Tag versammelt zum Gebet und Bibelstudium. Da kommt ein Brausen vom Himmel und es ist wie Feuerflammen. Und der Heilige Geist zieht in jeden hinein. Da fangen die Leute an, Gott zu loben und von Gottes Taten zu berichten. Die Menschenmenge strömt herbei, denn sie merken, hier ist etwas Besonderes los. Und schon hören die Leute Gottes Wort in ihrer Heimatsprache zu sich reden, obwohl diese Männer alle doch nur Galiläer waren. Da steht Petrus auf. Unerschrocken bekennt er sich zu Jesus. Jesus, der gekreuzigt wurde, er ist auferstanden. So ist Gottes Wort in Erfüllung gegangen. Von nun an gilt, wer den Namen des Herrn anrufen wird, der soll gerettet werden. Diese Predigt schlug ein wie eine Bombe. 3000 Mann haben an diesem Tag beschlossen, fortan mit Jesus zu leben. Später hat der Apostel Paulus an seinen Freund Timotheus geschrieben, Gott hat uns nicht den Geist der Furcht gegeben, sondern der Kraft, der Liebe und der Zucht. Das ist der Grund, warum die Kirche bis heute noch besteht. Wenn ich Ihnen heute Gottes Wort weitersage, dann ist das nicht, weil ich so ein unfehlbarer Mensch wäre. Ich habe Ihnen ja erzählt, wie es mir gegangen ist. Es ist Gottes Geist, der mir Kraft und Liebe, Disziplin und Reinheit gibt und mich tüchtig macht. Wer den Namen des Herrn anruft, der soll gerettet werden. Das gilt Ihnen und mir gleicherweise. Nicht nur einmal, sondern immer wieder neu. Gott hat uns nicht den Geist der Furcht gegeben, sondern der Kraft, der Liebe und der Selbstbeherrschung. Mit dieser Kraft dürfen auch Sie heute rechnen. Gott segne Sie.
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Guten Morgen und herzlich willkommen zum heutigen Gottesdienst, den wir alle zusammen hier feiern wollen. Schön, dass ihr da seid. Auch sende ich einen Gruß an all die Zuhörer, die heute am Radio oder am YouTube-Stream uns mitverfolgen. Für diejenigen, die es nicht möglich ist, präsent hier mit dabei zu sein, fühlt euch auch mit uns in diesem Gottesdienst verbunden. Mein Name ist Sebastian Bolt und ich leite heute diesen Gottesdienst. Ein Besuch ist mir gemeldet worden. Hilda und Wolfhard Kaschubat sind Onkel und Tanten von Abraham und Helmut Adrian zu Besuch hier aus Deutschland. Wenn ich einmal aufstehen möchte, können wir sie sehen. Herzlich willkommen, fühlt euch hier wohl unter uns. Wir wurden vom Preludio der Streicher und auch schon vom ersten Lied vom Chor gut in diesen Gottesdienst mit eingestimmt. Vielen Dank dafür. Und gemeinsam wollen wir heute singen, Gottes Wirken und Handeln auch heute bei uns erleben. Und konkret dazu, wie Gott heute unter uns wirkt, wollen sich auch Glieder aus unserer Gemeinde mitteilen. Wir werden eine weitere Predigt aus der Predigtserie vom Galaterbrief hören und für die Kinder gibt es später auch noch einen Kindergottesdienst. Ich möchte diesen Gottesdienst unter Gottes Führung stellen und wem es möglich ist, bitte ich dazu aufzustehen. Lieber Vater im Himmel, durch Jesus Christus dürfen wir heute an diesem Morgen vor dir kommen. Wir danken dir für deine Liebe, für deine Gnade, für deine Freiheit, die wir hier erleben dürfen. Danke, dass wir Gottesdienste feiern dürfen. Danke, dass wir Gemeinschaft als Gläubige haben dürfen und dass wir das so frei hier genießen dürfen. Herr, wir kommen aus einer Woche, in der wir uns alle mit verschiedenen Sachen beschäftigt haben. Teils sind wir auch noch beladen mit diesen Dingen. Ich bitte dich, schenke uns freie Gedanken, schenke uns Freiheit, hilf uns, die Dinge aus der Woche alle abzulegen, dass wir ganz im Herz, im Kopf mit in diesem Gottesdienst dabei sein können, dass wir dich loben und preisen können, dass wir in deinem Wort ungestört hören können und für uns auch die Speise aus deinem Wort mitnehmen können. Ich bitte dich, segne uns und führe uns durch diesen Gottesdienst. In Jesu Namen. Amen. Nun singen wir zwei Versammlungslieder unter der Anleitung von Roswitha Isaac und mit Verstärkung vom Chor und auch von den Streichern. Und während den Liedern wird auch die Kollekte gesammelt werden. In diesem Fall geht die Kollekte für den Gemeindehaushalt. Bitte schön, die Lieder.

Wir wollen gemeinsam zwei Lieder singen, die sowohl jung als auch etwas älter wohl noch alle können. Und zwar Wohl dem, der nicht wandelt, Nummer 370, wer im Buch mitschauen will. Und gleich danach Nummer 456, Sei ein lebendiger Fisch. Wir finden es ganz toll, dass wir hier so eine junge, dynamische Gruppe vorne haben, die uns anleiten. Das sage ich oder nenne ich, dass wir gemeinsam an Gottes Reich bauen. Wohl dem, der nicht wandelt, zweimal durch.

0: danken für die Kollekte und dazu neigen wir unser Haupt. Vater, du gibst uns Arbeit, du gibst uns Lohn, du gibst uns die Möglichkeit zu bewirtschaften und Geld zu verdienen. Danke, Herr, dass wir aufgefordert sind, auch von dem, was du uns anvertraust, abzugeben, in dein Reich zu spenden. Herr, und ich danke dir für jede Gabe, die heute auch gegeben wurde. Ich bitte dich, dass du es mögest segnen, dass es da eingesetzt werden kann und richtig eingesetzt werden kann, wo du es vorsiehst und dass dadurch dein Reich gebaut wird und dein Name verherrlicht wird. Segne du einen jeden Geber. In Jesu Namen. Amen. Wie es uns geht, was wir erleben und wie verschiedene Situationen im Leben durchleben, kann bei einem jeden Einzelnen sehr unterschiedlich sein. Was Delbert und Ruth Sawatzki in den letzten Monaten erlebt haben und wie sie Gottes Führung erleben durften und dürfen, möchten sie uns heute mitteilen. Sie haben es aufgeschrieben und Marco Sawatzki wird es vorlesen. Bitte schön, Marco.
1: Ja, guten Morgen, liebe Gemeinde, liebe Zuhörer. Ich möchte im Namen von Delbert und Ruth und ihren Kindern einen Brief vorlesen, den sie zusammengestellt haben, um euch ein bisschen mit hineinzunehmen in dem, was sie und ja, wir als beide Familien in diesen vergangenen Monaten erlebt haben. Und sie möchten es gerne euch mitteilen und ich lese einmal diesen Brief vor. Hallo liebe Gemeinde und werte Zuhörer. Mit diesem Brief möchten wir Delbert und Ruth und auch Fabio und Alicia Sawatzki uns ganz herzlich bei einem jeden Einzelnen bedanken. Ob ihr zur Gemeinde gehört oder nicht, unser Dank gilt einem jeden, der sich in den letzten Monaten Zeit genommen hat, seine Hände gefaltet und für uns gebetet hat. Euch gilt unser herzlicher Dank. Kurz zusammengefasst, was wir als Familie und besonders Delbert in den letzten Monaten durchgemacht haben. Delbert hat am 13. April starke Kopf- und Schulterschmerzen, welche am späten Abend bei ihm einen Aneurysma, Bluterguss im Kopf, höchsten Grads verursachten. Damit fing bei uns ein, man könnte es sagen, Albtraum an. Es ging zur Notaufnahme und in derselben Nacht noch mit der Ambulanz nach Asunción auf die Intensivstation, wo er erst einmal ins künstliche Koma gelegt wurde. Sein Zustand war sehr kritisch und es dauerte 4 Wochen, bis er sich stabilisierte und auf ein normales Stationszimmer verlegt werden konnte. Trotzdem blieb er immer noch im Koma und wurde sehr langsam aus diesem aufgeweckt. Nach diesen 6 langen Wochen, 2 Wochen noch auf Stationszimmer, die täglich vollgestopft war mit Sorgen, Ängsten und Entscheidungen, die Ruth samt den Familien beiderseits ausgeliefert waren und Delbert sich Tag für Tag zurück ins Leben kämpfte, durften wir endlich zurück nach Neuland. Hier im Krankenhaus hat Delbert sich dann langsam mit viel Anstrengung und Therapien erholt. Delbert hat mehrere Operationen und Eingriffe erhalten, am Kopf und inzwischen auch an beiden Augen. Nach 3 Monaten Krankenhausaufenthalt hier in Neuland sind wir dann vor ungefähr 1 Monat in das sehr passend gelegene Haus unserer Eltern hier im Zentrum gezogen und noch nicht nach Hause in Gortitz, da Delbert noch täglich Therapie und Pflege erhält. Delbert kann sehen und macht soweit gute Fortschritte bei seiner Erholung. Die ganze Situation ist eine sehr anstrengende und große Herausforderung. Gott hat an Delbert sehr große Wunder vollbracht, die wir nicht begreifen können. Die Ärzte haben das auch immer wieder betont. Unser lieber Gott und großer Gott ist so gut gewesen zu uns und hat Delbert eine zweite Chance gegeben und uns durch diese sehr schwere Zeit getragen und gibt uns auch jetzt täglich die Kraft, weiterzumachen. Dank vieler Menschen, vieler lieber Menschen, die uns herzlich unterstützt haben, konnten wir es so weit schaffen. Uns steht noch ein ungewisser Weg bevor, da wir nicht wissen, was Gott mit uns vorhat und wie alles weitergehen wird. Aber wir wollen fest an unserem großen Schöpfer im Himmel vertrauen. Wir bitten und freuen uns, wenn ihr uns weiter in eure Gebete mitnimmt. Gott weiß und er sieht es auch, wie sehr wir hoffen, beten, warten und ausharren. Aber wir müssen ihm vertrauen, denn sein Wille und sein Zeitplan sind besser. Er lässt uns nicht im Stich. Liebe Grüße, Delbert und Ruth mit Fabio und Alicia. Uns bleibt unseren Schöpfer Gott zu ehren und zu loben und zu danken für das, was er in den vergangenen Monaten getan hat. Ihm sei die Ehre. Amen.

liebe Kinder, ihr habt etwas länger warten dürfen heute und ihr dürft jetzt in eure Kindergottesdienste gehen. Wir wünschen euch und euren Lehrern Gottes Segen. Die Jugend bleibt im ersten Teil hier im Gottesdienst mit dabei und die, die nicht Glieder unserer Gemeinde sind, für denen ist später auch der Aufenthaltsraum in der alten Kirche für die Jugend dann geöffnet.

möchte kurz einige Einladungen, Informationen weitergeben. Zum einen haben wir heute einen zweiten Teil, eine Gemeindestunde, zu der all die Gemeindeglieder der MG Neuland eingeladen sind, wo wir dann auch einige wichtige Gemeindenthemen durchsprechen wollen. Dann als zweites lädt die Gemeinde zu einem Gemeindegottesdienst auf Aurora Chekenya ein, der am ersten Sonntag im November, das ist auch der 1. November, stattfinden soll, so das Wetter es erlaubt. Dort wollen wir ein Programm haben, das zum größten Teil von den Rangern gebracht werden wird. Zusätzlich an dem Sonntag wird auch eine Kindersegnung stattfinden, gemacht werden, wofür sich schon einige Eltern gemeldet haben, die diesen Wunsch geäußert haben, ihr Kind segnen zu lassen. Falls auch noch mehr Eltern da sind, die diesen Wunsch haben, dürfen sich gerne im Gemeindebüro dazu melden und in Absprache wird man dann sehen, ob es an dem Sonntag noch möglich ist oder ob dann schon ein nächstmöglicher Termin auch dafür wieder gefunden werden wird. Soweit einmal zu den Informationen. Heute werden wir die letzte Predigt zu der Predigtserie vom Galaterbrief hören. Wir haben zum Galaterbrief schon in den vergangenen Sonntagen sehr gute Predigten gehört. Und wer den Neukirchner Kalender als Morgenandacht oder Abendandacht liest, hat jetzt gerade noch einmal die Möglichkeit, sich mit dem Brief an die Galater etwas mehr zu beschäftigen. Einen roten Faden, den ich im Galaterbrief erkenne und der immer wieder stark zum Vorschein kommt, ist, dass die Christen in Galatien aufgefordert wurden und anscheinend reichte eine Aufforderung nicht aus, weil Paulus die Aufforderung mehrmal macht, dass sie aus Glauben an Jesus Christus und durch Gnade gerettet werden können und nicht durch Gesetzeserfüllung und auch nicht durch die Gesetzesregelungen, dadurch, dass sie alle auswendig könnten, oder auch nicht dadurch, dass sie gute Werke täten. Oft wundere ich mich über die Leute zu Bibelzeiten, in diesem Fall über die Galater, dass es ihnen so schwer fiel, diese Botschaft der Freiheit durch Christus anzunehmen, zumal sie ja viel zeitnaher näher an dem Geschehen mit Jesus lebten als wir heute. Jedoch traf ich letztens auf eine passende Erklärung dazu. Jahrhunderte und Tausende war das jüdische Volk gelehrt worden, dass es nur einen Gott gebe und dass er der einzige Gott ist, der angebetet wird und der ihnen vom ewigen Tod retten kann. Jedoch nur durch die Erfüllung der Gesetze und durch Opfer und Reinigungsrituale, die gebracht werden mussten. Soweit ist es ja auch richtig, der Lehre. Doch mit der Lehre lebten sie, davon gingen sie aus und das war tief eingeprägt. Jetzt allerdings war Jesus gekommen. Hatte gesagt, er sei Gott, er würde für die Sünden aller Menschen sterben und durch ihn konnten alle gerettet werden und zwar nicht mehr durch Erfüllung der Gesetze, sondern durch Glauben an Jesus Christus und durch Gnade. Zurück zu den Galatern. Da sollte es uns doch nicht wundern, wenn ihnen diese Botschaft immer wieder frisch überliefert werden musste, zumal ihnen die Dreieinigkeit Gottes etwas völlig Fremdes war. Wir heute, nach 2000 Jahren, haben genau diese Botschaft schon so oft gehört und können aus all den Zeugnissen und Erfahrungen, die Christen schon vor uns gemacht haben und uns Jesus Christus bezeugt haben, wissen, dass es die rettende Botschaft ist. Aber auch wir müssen immer wieder neu darauf hingewiesen werden, dass wir in Jesus Freiheit erfahren. Wir dürfen diese vollkommene Freiheit für uns annehmen. Dazu später weiter mehr in der Predigt. Wir hören nun ein weiteres Chorlied. Danach lese ich den Text für die heutige Predigt.

0: lese den Predigtext für die heutige Predigt aus Galater Kapitel 4, Vers 21 bis Kapitel 5, Vers 26 und ich lese ihn nach der Luther-Übersetzung. Knechtschaft und Freiheit. Sagt mir, die ihr unter dem Gesetz sein wollt, hört ihr nicht das Gesetz? Denn es steht geschrieben, dass Abraham zwei Söhne hatte, einen von der Magd und einen von der Freien. Aber der von der Magd ist nach dem Fleisch geboren worden, der von der Freien aber durch die Verheißung. Das ist bildlich zu verstehen. Die beiden Frauen sind zwei Bundesschlüsse, einer vom Berg Sinai, der in die Knechtschaft gebiert, das ist Hagar. Hagar aber bezeichnet den Berg Sinai in Arabien und ist ein Gleichnis für das jetzige Jerusalem, das mit seinen Kindern in der Knechtschaft lebt. Aber das Jerusalem, das droben ist, das ist die Freie, das ist unsere Mutter. Denn es steht geschrieben, sei fröhlich, du Unfruchtbare, die du nicht gebierst. Brich in Jubel aus und jauchze, die du nicht schwanger bist. Denn die Einsame hat viel mehr Kinder, als die den Mann hat. Ihr aber, Brüder und Schwestern, seid wie Isaak Kinder der Verheißung. Aber wie zu jener Zeit der, der nach dem Fleisch geboren war, den verfolgte, der nach dem Geist geboren war, so geht es auch jetzt. Doch was spricht die Schrift? Stoß die Magd hinaus mit ihrem Sohn, denn der Sohn der Magd soll nicht erben mit dem Sohn der Freien. Darum, Brüder und Schwestern, sind wir nicht Kinder der Magd, sondern der Freien. Freiheit in Christus. Zur Freiheit hat Christus befreit. So steht nun fest und lasst euch nicht wieder das Joch der Knechtschaft auflegen. Siehe, ich, Paulus, sage euch, wenn ihr euch beschneiden lasst, so wird euch Christus nichts nützen. Ich bezeuge abermals einem jeden, der sich beschneiden lässt, dass er das ganze Gesetz zu tun schuldig ist. Ihr habt Christus verloren, die ihr durch das Gesetz gerecht werden wollt, aus der Gnade seid ihr herausgefallen. Denn wir warten im Geist durch den Glauben auf die Gerechtigkeit, auf die wir hoffen. Denn in Christus Jesus gilt weder Beschneidung noch Unbeschnittensein etwas, sondern der Glaube, der durch die Liebe tätig ist. Ihr rieft so gut, wer hat euch gehindert, der Wahrheit weiter zu gehorchen? Solches Überreden kommt nicht von dem, der euch berufen hat. Ein wenig Sauerteig durchsäuert den ganzen Teig. Ich habe das Vertrauen zu euch in dem Herrn, ihr werdet nicht anders gesinnt sein. Wer euch aber irre macht, der wird sein Urteil tragen, er sei, wer er wolle. Ich aber, liebe Brüder, wenn ich die Beschneidung noch predige, warum leide ich dann Verfolgung? Dann wäre ja das Ärgernis des Kreuzes aufgehoben. Sollen sie sich doch gleich verschneiden lassen, die euch aufhetzen. Ihr aber, Brüder und Schwestern, seid zur Freiheit berufen. Allein seht zu, dass ihr durch die Freiheit nicht dem Fleisch Raum gebt, sondern durch die Liebe diene einer dem anderen. Denn das ganze Gesetz ist dem einen Wort erfüllt, liebe deinem Nächsten wie dich selbst. Wenn ihr euch aber untereinander beißt und fresst, so seht zu, dass ihr nicht einer von dem anderen aufgefressen werdet. Das Leben im Geist. Ich sage aber, wandelt im Geist, so werdet ihr das Begehren des Fleisches nicht erfüllen. Denn das Fleisch begehrt auf gegen den Geist und der Geist gegen das Fleisch. Die sind gegeneinander, so dass ihr nicht tut, was ihr wollt. Regiert euch aber der Geist, so seid ihr nicht unter dem Gesetz. Offenkundig sind aber die Werke des Fleisches, als da sind Unzucht, Unreinheit, Ausschweifung, Götzendienst, Zauberei, Feindschaft, Hader, Eifersucht, Zorn, Zank, Zwietracht, Spaltungen, Neid, Saufen, Fressen und dergleichen. Davon habe ich euch vorausgesagt und sage noch einmal voraus, die solches tun, werden das Reich Gottes nicht erben. Die Frucht aber des Geistes ist Liebe, Freude, Friede, Geduld, Freundlichkeit, Güte, Treue, Sanftmut, Keuschheit. Gegen all dies steht kein Gesetz. Die aber Christus Jesus angehören, die haben ihr Fleisch gekreuzigt samt den Leidenschaften und Begierden. Wenn wir im Geist leben, so lasst uns auch im Geist wandeln, lasst uns nicht noch nach eitler Ehre trachten, einander nicht herausfordern und beneiden. Soweit der Predigtext. Und wir hören jetzt die Predigt von Prediger Edward Tarde zum Thema die Freiheit in Christus mit einer lebendigen Beziehung im Glauben ausleben. Bitte schön, Edward. Wir wünschen dir Gottes Segen.
1: Der Chor sang das Lied so wunderschön, wir lieben Jesus, wir lieben Jesus. Danke. Und ich dachte so, als ich da saß, wenn wir das von Herzen mitsingen würden und ausleben würden in der kommenden Woche, dann könnten wir hier zu Ende machen. Aber wir wollten diese Serienpredigt zu Ende machen. Die Freiheit in Christus mit einer lebendigen Beziehung im Glauben ausleben. Menschlich oder christlich, göttlich, gesetzlich, Regeln oder eine persönliche Beziehung mit Jesus Christus im Glauben. Wir haben hier vieles in dem Galaterbrief betrachtet. Und nun das Thema, die Freiheit in Jesus Christus mit einer lebendigen Beziehung im Glauben ausleben. Ich weiß nicht, ob du, lieber Zuhörer, schon mal die Bibel ganz durchgelesen hast. Wenn man im Alten Testament anfängt, über die Opfergaben, Manfred hat das in seinem Predigt am Rande bemerkt, über die vielen Opfer, die gebracht werden. Und wenn man das ganze Alte Testament von vorne bis hinten und auch das Neue Testament durchliest, dann liest man von Opfergaben, Rituelle und Vorschriften und immer wieder diese Beziehung, die Schuld zu regeln, zu sühnen. Wenn man dann im zweiten Buch Mose ist, dann spricht das da von Brandopfer, Sühnopfer, Schuldopfer, Friedensopfer, Speisopfer, Trankopfer und so weiter. Aber diese Opfer, die gebracht wurden, ob es nun Tauben waren, ob es Kühe waren, Schafe oder Ziegen und so weiter, waren nur dazu da, um es bis dann auszuhalten, bis Jesus kam. Es diente nicht zu dieser Befreiung, die wir heute wissen, dass Jesus am Kreuz für uns gestorben ist. Das sollte noch kommen. Und wir könnten sagen, es war eine kurzfristige Notlösung damals. Wenn man dann zurückgeht zum Alten Testament, wenn man das so ganz durchliest, dann könnte man sagen, es ist so ein, kann einem ganz übel werden und einem langweilig werden. Uninteressant. All die Opfer und all die Regeln und alles, was man da liest. Und wenn man dann denkt, wie das Volk Israel immer wieder zurück sich abwendet von Gott, oder wir kennen die ganze Geschichte von der Sintflut, dann habe ich ab und zu doch mal gedacht, Gott, warum hast du dem Noah nicht auch noch draußen gelassen? Dann hättest du dir sehr viel erspart. Dann hättest du all die sündigen Menschen nachher und all die Schwierigkeiten hattest du dich erspart. Und wenn man dann so denkt, wie viel Sünde? Und Noah machte damals weiter. Aber je mehr und je öfters ich das Alte Testament lese, und mir gefällt das, wenn man das im Jahr einmal ganz durchhören kann, die ganze Hörbibel, je mehr und je öfters ich im Alten Testament lese, muss ich erkennen und muss ich sagen, da kann man sagen, Gott liebt die Menschen. Gott liebt dich und Gott liebt mich. Und Gott will dich und ruft dich beim Namen durch Jesus Christus. Und Gott sehnt sich nach einer engen Beziehung mit einem jeden Menschen, von jedem von uns. Nicht diese Gesetzlichkeiten, sondern er will diese persönliche Beziehung zu ihm haben, nicht Gehorsam. Er sagt im Alten Testament nicht Opfer, sondern ich will Gehorsam. Und wenn ich mal sagen würde, wenn ich das Alte Testament so durchgelesen habe, durchgehört habe, dann würde ich sagen, ich bin so dankbar, dass ich damals noch nicht gelebt habe. Diese Opfergaben, oder besser und anders oder noch besser ausgedrückt, ich bin dankbar, dass Jesus Christus auf diese Erde gekommen ist und dass er komplett alles vollbracht hat und dass wir heute in dieser Freiheit leben dürfen. Und Gott machte schon damals immer wieder durch mit vielen Menschen diese erwählte Menschen, auch dann, wenn sie sich von Gott ablehnten und sich mehr auf sich selbst betrachteten, auf ihre menschliche Kraft, ihre menschliche Wege oder auf ihr menschliches Denken. So nun in Kapitel 4, da zeigt Paulus auf die Verheißung dieser zwei oder auf diese zwei Söhne hin von Abraham. Und er erwähnte Abraham und Sarah, und uns ist diese Geschichte, glaube ich, sehr gut bekannt. An diesem Beispiel von Abraham und Sarah oder Sarai, wie sehr sie auch Glaubensväter zählen unter diesen Glaubensväter, ja, sie zählen unter diese Glaubensväter, aber sie wurden auch menschlich. Und wir werden Gott mal, so sagten sie sich, Abraham und Sarah, wir wissen, dass ihnen wurde einen Sohn versprochen. Und sie warteten. Und doch sagten sie sich so, wir werden dem Gott mal behilflich sein, um sein Versprechen zu geben. Und menschlich gesehen ist uns das verständlich, denn Sarah sagt zu Abraham, ich bin unfruchtbar. In 1. Mose 16, geh doch zu meiner Magd, ob ich vielleicht durch sie zu einem Sohn kommen kann. So sagt Sarah zu Abraham. Und der Sohn von der Magd, Hagar, entstand nicht aus Gottes Willen, es heißt er, vielmehr aus eigenen Willen von Abraham und Sarah. Aber der Sohn der Isaak wurde von Gott versprochen und wurde geboren, weil Gott ihm wollte und weil Gott ihm versprochen hatte. Hätte Gott dem Abraham damals, er wollte seinen Weg gehen, weil er dachte, so dann ist dieses der Weg, wenn es noch nicht eingetroffen ist. Hätte Gott dem Abraham damals allein gelassen und hätte es ihm, dann wäre Abraham nie zur Erlösung gekommen und auch die ganze Menschheit nicht, denn dieses war es nicht. Und nun spricht Paulus hier in Vers 22 im Alten Testament von diesen zwei Söhnen. Den Sohn Ismael von der Magd Hagar und den Sohn Sarah, den Sohn Isaak. Und an diesem deutlichen Beispiel können wir sehen, dass das Gesetz nicht Freiheit schenkt, allein Jesus Christus haben wir Freiheit. Und in 1. Mose Kapitel 16, da sagt das die Verse 1 und 2, Abraham und Sarai konnten keine Kinder bekommen, da Sarai unfruchtbar war. Eines Tages schlug sie vor, ihr Mann, du weißt, dass der Herr mir keine Kinder schenkt, versagt oder unfruchtbar bin. Aber nach den geltenden Gesetzen, also nach dem Gesetz konnten sie das, so hatten sie sich das vorgemalt, kannst du mir durch eine Sklaven Kinder schenken? Darum überlasse ich dir meine ägyptische Magd Hagar. Vielleicht werde ich durch sie doch noch Nachwuchs bekommen. Und Abraham war einverstanden. Ja, als ich das so las, ja, die Frau hat dem Abraham überredet, und wir als Männer würden wir sagen, wir würden die Frau beschuldigen. Aber Abraham hätte sagen sollen, nee, wir warten, Gott hat das versprochen, aber er ging auch darauf ein. Und das war nicht Gottes Weg. Und nun, Paulus erklärt nun, dass niemand, der sich am Gesetz hält, frei wird, sondern diese Freiheit in Jesus Christus nur einzig und allein bestehen kann. In Kapitel 5, da die ersten Vers da ist, dass zur Freiheit hat Christus uns befreit. Und der erste Vers sagt, durch Jesus Christus sind wir frei geworden. Dann wird damit wir als Befreite leben, jetzt kommt es darauf an, dass ihr euch nicht wieder von dem Gesetz versklaven lässt. Wenn nun jeder von uns, der bekehrt ist oder sich einst bekehrt hat, wenn er das noch nicht hat, dann würde ich ihm zurufen. Wenn ein jeder von uns einmal über seine Bekehrung nachdenkt, wo habe ich mich bekehrt? Und diese Bekehrungen sind verschieden und können sehr verschieden sein. Wenn du einmal nachdenkst, wo hast du dich einmal bekehrt? Wo hast du diesen Frieden mit Gott erlebt, wo du Ja zu gesagt hast? Frieden durch Jesus Christus, weißt du noch, wo es begonnen hat? Stehst du heute noch da, wo du einmal zu Jesus kamst? Wo du dein Leben damals neu mit Jesus angefangen hast? Wo du damals deine Lasten, all deine Laster, deinen Zweifel, deine Wut, dein Ärger, Hass, Unglaube von deinem ganzen Leben ablegen durftest? Und man könnte sagen, ich wäre bereit zu sterben. Ich wäre bereit, Jesus zu begegnen. In einem Zeugnis hat einmal jemand das hier vorne so wunderschön ausgedrückt: Als ich zu Jesus kam und als ich mich bekehrte, da fühlte ich, als seien Kilos von mir weggenommen. So leicht, so frei, so habe ich mich gefühlt. Nun sagt es, dazu hat Christus uns befreit, damit wir als Befreite leben. In 1. Johannes 1,9 sagt es, wenn wir aber unsere Sünden bekennen, so ist er treu und gerecht, dass er uns die Sünden vergibt und reinigt uns von aller Ungerechtigkeit. Oder in Sprüche 28,13, wer seine Sünden verheimlicht, dem geht es nicht gut. Doch wer sie bekennt und lässt, über den erbarmt sich Gott. Und nun sagt Paulus das hier so wunderschön: Ihr Galater hattet doch so einen guten Anfang gemacht. Ihr hattet diese Freiheit erlebt. Es hat so gut mit euch begonnen, sagt er in Vers 7. Und dieses sagt er schon zuvor in Kapitel 3. Ihr habt so schön begonnen in eurem Glaubensleben. Als sie sich bekehrten, hatten sie Großes erlebt, heißt es da. Sie hatten Wunder erlebt. Und nun hatten sich die Galater wieder zurückgewandt zu dem alten Leben. Ja, diese Welt, wissen wir, die bietet uns Freiheit an. Die können wir auch in dieser Welt suchen. Aber das ist keine bleibende Freiheit und das ist nicht das, was Jesus schenkt. Und doch denken Menschen oft, ich will frei sein. Ich will das tun und ich will das lassen, was ich will. Und ich möchte das leben. Und die Galater waren nicht mehr da in ihrem geistlichen Leben, in ihrem Gemeindeleben, wo sie begonnen hatten. Ihre Beziehung war nicht da mehr, wo sie am Anfang sich bekehrt hatten. Noch viel mehr und ganz krass drückt der Apostel Paulus es in Vers 4 aus: Denn ihr habt, dann habt ihr euch von Christus losgesagt und ihr seid aus der Gnade gefallen. Und was gibt es Schrecklicheres, als wenn man aus der Gnade Jesu Christi fällt? Und wie sieht es in unserem, in meinem, in deinem Leben, in dieser Freiheit, die Jesus geschenkt hat? Deine persönliche Beziehung mit Jesus? Und jeder weiß das, wenn er eine aufrichtige Bekehrung mit und eine persönliche Beziehung zu Jesus Christus hatte, das ist befreiend, das war doch so schön, wo der Friede begonnen hat. Und aber wir wissen auch, ein jeder, der sich bekehrt hat, das heißt nicht nun, So, jetzt ist mein Leben fehlerlos und jetzt ist mein Leben ganz problemlos weiter, läuft das. Ich bin bekehrt und alles läuft ganz leicht ab. Wir wissen das, dass wir uns anstrengen müssen, denn diese Kämpfe werden, solange wir in dieser Welt sind, wird das bleiben. Und als Menschen sind wir immer wieder so sehr leicht geneigt, den Weg zu gehen, den uns ganz am leichtesten ist. Wir wollen das gemütlich haben. Wir wollen uns nicht anstrengen. Als ich mit meinen Jungs am Choral arbeitete und natürlich auch Oliver, den wir eigentlich gut kennen, und er war auch begeistert, Latten anschrauben, diese Tirafondos. Und wenn es schwer war, dann dreht er eben zurück und dann war es wieder leicht. Und er wurde ausgescholten von den Brüdern, nein, das muss anders. Und dann hat er die Schraube wieder ganz draußen, dann wieder reinschrauben. Und so kam er nicht am Ziel. Und ich dachte mir so, vielleicht ist es bei manchen Menschen so, die schrauben, solange wenn es leicht ist, geht es nach vorwärts. Aber wenn es zu schwer wird, dann eben rückwärts. Und dann kommt man nicht am Ziel. Ein Mann hat einen anderen Mann begegnet, für mich bekannte Männer. Und dann hat er der andere gesagt, wie geht es dir? Und dann hat der andere gesagt, gut, jetzt geht es mir gut. Ich bin fast ein Jahr frei von Alkohol und von Zigaretten, denn er war zuvor starker Alkoholiker und ein starker Raucher. Jetzt ist das ein Leben, sagt er zu dem anderen. Doch leider später ging er diese Freiheit verloren. Aber Gott sei Dank fand er am Ende Gnade vor dem Sterben. Wie oft wollen uns Dinge im Leben diese Freiheit rauben? Vielleicht Zank, vielleicht Unversöhnlichkeit, Streit, Hass oder diese Gleichgültigkeit, gleichgültig am Gemeindebau, am Gemeindeleben, vielleicht gleichgültig im Gebetsleben, vielleicht gleichgültig im Worte Gottes und so weiter. Und Paulus fordert nun auf, durch die Kraft des Heiligen Geistes zu leben. Und er sagt ganz klar, nun diese Freiheit nicht meint, dass ich tun kann und lassen kann, was ich will. Und Vers 13, Kapitel 5, 13 und 14, dient vielmehr in der Liebe. Denn wer dieses Gebot befolgt, liebe deinen Mitmenschen wie dich selbst. Der hat das ganze Gesetz erfüllt. Wir würden sagen, ganz einfach, liebt einander. Und dann sagt das Vers 6, da heißt es, dass dieser Glaube in Christus uns Freiheit schenkt und wird sichtbar, wenn dieser Glaube in uns ist, der wird sichtbar in der Liebe im Umgang mit meinem Nächsten. Nicht nur im Umgang mit meinen besten Freunden, sondern auch dem, wenn der andere mir wehgetan hat. Wie ist der Umgang? Oder der andere, der mich beleidigt hat. Das fällt uns oft schwer. Und in Paulus sagt, wer zu Christus gehört, der hat sein selbstsüchtiges Wesen mit allen Leidenschaften und Begierden ans Kreuz genagelt, ans Kreuz geschlagen. Wenn dieser Glaube an Jesus Christus durch unsere Bekehrung, durch diese Entscheidung, Jesus nachzufolgen, kommt, dann wird es sichtbar werden und es kommt zu guten Werken. Und das, was getan wird, geht nicht um Ansehen bei Menschen. Das, was wir tun, geht von Herzen aus Dankbarkeit an Gott. Und Jesus hat Gefallen an meinem und an deinem Leben. Und er will unsere Lebenshaltung führen. Wenn wir diese Liebe weiterleben, dann leben wir dieses mit Hingabe und unsere Fähigkeiten, mit unseren Gaben, mit allem, was wir besitzen und haben, dienen wir in Liebe Jesus Christus. Und dann spricht Paulus hier von den selbstsüchtigen Wünschen. Vers 20 hat Sebastian gelesen. Zauberei, Eifersucht, Trinksucht, Feindseligkeit und so weiter. Die gehören nicht zum Reich Gottes, sagt er. Und aber diese Werke sind nun gekreuzigt, sagt Paulus. Vielmehr wachsen nun die Früchte oder die Frucht des Geistes nach Galater 5, 22. Liebe, Freude, Frieden, Geduld, Freundlichkeit, Güte, Treue, Sanftmut, Selbstbeherrschung. Wenn wir nun diese Freiheit, die Jesus Christus uns geschenkt hat und die Jesus Christus jeden schenken will, in uns aufbewahrt wird und wenn wir diese in der Beziehung zu Jesus Christus leben, dann kann und soll diese Frucht von Galater 22 im Leben eines Christen sichtbar werden. Und darin möchte Gott einen jeden von uns segnen, führen mit seinem Heiligen Geist und befähigen, diese Frucht des Geistes in uns auszuleben, wie Gott es haben möchte. Amen. Neigen wir unser Haupt zum Gebet. Allmächtiger, gnädiger, barmherziger Gott, wir danken dir von Herzen, dass du ein Gott der Liebe bist. Du hast es gezeigt durch Jesus Christus. Jesus, du hast dich dahingegeben. Und diese Liebe, die können wir nicht begreifen, die können wir einfach annehmen und ausleben. So groß bist du. Danke dafür. Du hast die Galater zurechtgewiesen in deinem Wort. Und du weißt auch, wie es in jedem von uns in unserem Leben steht. Und du möchtest Gnade schenken, dass wir zurückgehen, da wo wir dich ganz neu, frei begegnet haben und angefangen haben, und schenk uns immer wieder Kraft, durch deinem Geist zu wachsen und auf dieses Ziel hin bei dir einst ewig in deinem Heim zu sein. Segne uns diese Gemeinschaft, segne uns als ganze Gemeinde und bewahre uns und gib uns Kraft, dein Wort so auszuleben, wie du es von uns haben willst. Im Namen Jesus. Amen.

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2: Es la hora 10, un minuto. La temperatura 23 grados, 2 décimas.
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0: Es la hora 15 en punto. La temperatura 33 grados 3 décimas.
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2: Waren es einige Ärgerlichkeiten oder war es die Müdigkeit nach Wochen der Anspannung? Bibel lesen und beten war nur noch irgendwie Formalität und dann kam das Erschrecken. Da habe ich gelogen. Ich hatte was vermurkst und die Sache war mir peinlich. Meine Ehre war mir in dem Moment wichtiger als meine Beziehung zu Gott. Da wurde es finster in mir. Am nächsten Tag war in unserer Mitarbeiterandacht das Wort aus 1. Johannes 3, Vers 19 dran. Wenn uns unser Herz verdammt, so ist doch Gott größer als unser Herz und er kennt alle Dinge. Das war ja ganz genau meine Situation. Und dann habe ich die Sache richtig gestellt. Die Leute haben mir Vergebung zugesprochen und Trost. Da wurde es wieder hell in mir. Ich musste an Petrus denken. Jesus hat ihm gesagt, du wirst ableugnen, dass du mich kennst. Aber ich habe für dich gebetet, dass dein Glaube nicht aufhört. Petrus hat sich das nicht vorstellen können. Und dann ist es doch genau so passiert. Nach Ostern hat Jesus den Petrus gefragt, hast du mich lieb? Und dann kam die Sache wieder in Ordnung. Ein paar Wochen später steht der gleiche Petrus mutig im Tempel und predigt. Wie ist dieser Wechsel möglich? Jesus hat das seinen Leuten vorausgesagt. Wenn ich zum Vater zurückgehe, dann schicke ich euch den Heiligen Geist. Der wird euch beistehen und in alle Wahrheit leiten. 40 Tage nach seiner Auferstehung verabschiedet sich Jesus von seinen Jüngern. Er geht wieder zurück zu seinem himmlischen Vater. 10 Tage später ist das Fest der ersten Ernte, Pfingsten. Die Jünger sind an jenem Tag versammelt zum Gebet und Bibelstudium. Da kommt ein Brausen vom Himmel und es ist wie Feuerflammen. Und der Heilige Geist zieht in jeden hinein. Da fangen die Leute an, Gott zu loben und von Gottes Taten zu berichten. Die Menschenmenge strömt herbei, denn sie merken, hier ist etwas Besonderes los. Und schon hören die Leute Gottes Wort in ihrer Heimatsprache zu sich reden, obwohl diese Männer alle doch nur Galiläer waren. Da steht Petrus auf. Unerschrocken bekennt er sich zu Jesus. Jesus, der gekreuzigt wurde, er ist auferstanden. So ist Gottes Wort in Erfüllung gegangen. Von nun an gilt, wer den Namen des Herrn anrufen wird, der soll gerettet werden. Diese Predigt schlug ein wie eine Bombe. 3000 Mann haben an diesem Tag beschlossen, fortan mit Jesus zu leben. Später hat der Apostel Paulus an seinen Freund Timotheus geschrieben, Gott hat uns nicht den Geist der Furcht gegeben, sondern der Kraft, der Liebe und der Zucht. Das ist der Grund, warum die Kirche bis heute noch besteht. Wenn ich Ihnen heute Gottes Wort weitersage, dann ist das nicht, weil ich so ein unfehlbarer Mensch wäre. Ich habe Ihnen ja erzählt, wie es mir gegangen ist. Es ist Gottes Geist, der mir Kraft und Liebe, Disziplin und Reinheit gibt und mich tüchtig macht. Wer den Namen des Herrn anruft, der soll gerettet werden. Das gilt Ihnen und mir gleicherweise. Nicht nur einmal, sondern immer wieder neu. Gott hat uns nicht den Geist der Furcht gegeben, sondern der Kraft, der Liebe und der Selbstbeherrschung. Mit dieser Kraft dürfen auch Sie heute rechnen. Gott segne Sie.
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0: Es la hora 20 en punto. La temperatura 29 grados.
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0: Es la hora 21 en punto.
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